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2: Und das, wenn diese gequälten Kreaturen kein Recht und keine Hilfe selbst finden können, sie beides von uns bekommen werden.
3: This refers especially to gatherings for purposes of entertainment.

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